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3: Das für eine Wauer. An 2 Minuten.
4: Ein Blick auf Meteor, nämlich ganz so warm, aber hat immer noch viel zu viel Dröschen. Also von dem Menümix für den Anfang von der neuen Woche. Temperaturen um die 25 Grad am Tag. Nur jetzt killt es dann auf. Ob Werte von 12 bis 15 Grad. Also deutlich mehr angenehm, wie das nach 4 in den letzten 2 Wochen war.

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2: Guten Morgen!
3: Ein Blick auf Meteo, nämlich ganz so warm, aber hat immer noch viel zu viel Dröschen, also von dem Menümix für den Anfang von der neuen Woche. Temperaturen um die 25 Grad am Tag, nur jetzt kühlt es dann auf, ob Werte von 12 bis 15 Grad, also deutlich mehr angenehm, wie das nach in den letzten zwei Wochen der war.
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1: Das ist 10 Uhr. An 2 Minuten.
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5: Guten Morgen!
3: Ein Blick auf Meteo, nämlich ganz so warm, aber hat immer noch viel zu viel Drisch und das auf dem Menümix für den Anfang von der neuen Wochtemperaturen um die 25 Grad am Tag. Nur jetzt kühlt es dann auf, ob Werte von 12 bis 15 Grad, also deutlich mehr angenehm, wie das nach 4 in den letzten 2 Wochen der war.

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1: 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Hallo und guten Tag, Herr Schäufens.
2: Hallo.
1: In diesen Tagen ist dieses Wort leider wieder sehr schnell aktuell geworden, Quarantäne. Aber woher kommt das eigentlich ursprünglich? Was für eine Geschichte hat der Brief Quarantäne eigentlich, Herr Schäufens?
2: Das Wort stammt aus der Zeit, wo wahrscheinlich die legendärste aller Seuchen war, nämlich der Schwarze Tod, die Pest im Mittelalter. Die kam damals auch aus Asien, und zwar mit den Schiffen in die Hafenstädte Italiens. Wenn auf so einem Schiff jemand krank war, dann war eh klar, die Person darf nicht in die Stadt hinein. Aber die verzwickte Frage war, wenn alle scheinbar gesund sind auf diesem Schiff, könnte nicht doch jemand dabei sein, der die Pest in sich trägt. Deswegen mussten alle Schiffe ein paar Tage vor der Stadt bleiben. Dafür hatte Venedig sogar eine eigene Insel, in der dann die Schiffsbesatzungen 40 Tage lang leben konnten. Diese Zeit war eben meistens 40 Tage. Und warum 40? Das ist wahrscheinlich kulturell bedingt. Es gibt im Christentum, dass man eine Ruhezeit mit der 40 verbindet, zum Beispiel auch 40-tägige Fastenzeit. Und das Wort 40 heißt im Italienischen Quaranta und 40 Tage ist Quarantäne. Also kommt Quarantäne daher, dass man eben 40 Tage ruhen muss und isoliert sein muss. Eine Quarantäne muss aber jetzt nicht immer 40 Tage dauern. Das ist von Krankheit zu Krankheit unterschiedlich. Wer sich informieren möchte, wie lange er bei dem Coronavirus zu Hause bleiben muss, der kann sich immer aktuell beim Robert-Koch-Institut informieren. Die haben auf der Internetseite eigene Broschüre zum Thema Quarantäne.
1: Herr Schaufels, vielen Dank für die Erläuterungen.
2: Gern geschehen.
3: Spannende Artikel und Informationen fand er natürlich am PM-Magazin.

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2: 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Was hast du so blöd da?
3: Ja, mein Freund hat mir Blumen an den Kopf gehalten.
2: Wie, dein Freund hat dir Blumen an den Kopf gehalten? 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
3: Mit was von nach drunten?
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1: Das ist 12 Uhr. An 1 Minute.
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3: Ein Blick auf Meteo, nämlich ganz so warm, aber hat immer noch viel zu viel Dröschen, also von dem Menümix für den Anfang von der neuen Woche Temperaturen um die 25 Grad am Tag. Nur jetzt kühlt es dann auf, ob Werte von 12 bis 15 Grad, also deutlich mehr angenehm, wie das nach vier in den letzten zwei Wochen der war.
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3: Ein Blick auf Meteo, nämlich ganz so warm, aber hat immer noch viel zu viel Dröschen, also von dem Menümix für den Anfang von der neuen Wochtemperaturen um die 25 Grad am Tag. 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
3: Ein Blick auf Meteo, nämlich ganz so warm, aber hat immer noch viel zu viel Drösch. Und also von dem Menümix für den Anfang von der neuen Woche Temperaturen um die 25 Grad am Tag. Nur jetzt kühlt es dann auf, ob Werte von 12 bis 15 Grad, also deutlich mehr angenehm, wie das nach in den letzten zwei Wochen war.
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3: rain, oh let it rain. Ein Blick auf Meteo, nämlich ganz so warm, aber hat immer noch viel zu viel Dröschen, also von dem Menümix für den Anfang von der neuen Wochtemperaturen, nämlich die 25 Grad am Tag, nur jetzt kühlt es dann auf, ob Werte von 12 bis 15 Grad, also deutlich mehr angenehm, wie das noch für in den letzten zwei Wochen der Welt.
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3: Ein Blick auf Meteor, nämlich ganz so warm, aber hat immer noch viel zu viel Drisch. Und also von dem Menümix für den Anfang von der neuen Woche Temperaturen um die 25 Grad am Tag. Nur jetzt kühlt es dann auf, ob Werte von 12 bis 15 Grad, also deutlich mehr angenehm, wie das nach vier und in den letzten 2 Wochen war.
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3: Ein Blick auf Meteo, nämlich ganz so warm, aber hat immer noch viel zu viel Drüsch, also von dem Menümix für den Anfang von der neuen Wochtemperaturen um die 25 Grad am Tag, nur jetzt kühlt es dann auf, ob Werte von 12 bis 15 Grad, also deutlich mehr angenehm, wie das nach vier in den letzten zwei Wochen da war.

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1: Et als 7 Uhr.
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3: Ein Blick auf Meteo, nämlich ganz so warm, aber hat immer noch viel zu viel Drisch. Und also von dem Menümix für den Anfang von der neuen Woche Temperaturen um die 25 Grad am Tag. Nur jetzt kühlt es dann auf, ob Werte von 12 bis 15 Grad. Also deutlich mehr angenehm, wie das nachführt in den letzten 2 Wochen der Welt. 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
1: 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Am 2 Minuten.
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